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1: 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Got some Scorpions ready for you here. Got a new trailer for Scorpions Wind of Change, the Scorpions biopic coming soon. It's in German, though. I'll play a little bit of it. You kind of get the gist, though. They're in a recording studio recording Rock You Like a Hurricane.
2: Direkt vor dem Kreml.
3: 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Jeder hasst Politik, weil Politik nie funktioniert. 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Jeder liebt Musik.
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